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Geld anlegen, investieren oder eine Vorsorge planen. Themen, die uns alle betreffen. Und trotzdem zählt es immer noch viel zu oft als eine klassische Männersache. Viele Frauen wissen gar nicht, wo sie anfangen sollen. Andere zögern oder haben Hemmungen oder einfach das Gefühl, Finanzen sind kompliziert und irgendwie nicht für sie gemacht. Aber was, wenn das gar nicht stimmt? In dieser Folge reden wir darüber, wieso finanzielle Unabhängigkeit kein Nice-to-have ist, sondern wichtig. Und wieso der richtige Zeitpunkt nicht irgendwann ist, sondern genau jetzt. Mein heutiger Gast zeigt nämlich, Finanzen können verständlich sein und auch Spass machen. Wir schauen zusammen die ersten Schritte an, reden über typische Hürden und wieso es sich lohnt, Verantwortung für seine eigene Zukunft zu übernehmen. Weil die Konsequenzen, wenn man es nicht macht, sind real. Aber genauso real sind auch die Chancen, wenn man es angeht. Willkommen bei «Klappe auf» am Mikrofon, die Mary Milanovic.

0: Heute im Studio ist mit mir die Olga. Ich freue mich mega, dass du da bist.
1: Ja, hallo, ich bin so froh, haben wir es endlich geschafft.
0: Ja, es ist etwas länger gegangen, aber extrem wichtig, dass wir es doch geschafft haben.
1: Ja, total. Es ist also wirklich eine riesige Freude, um da zu sein. Ja.
0: Wir haben ja heute ein Thema, das extrem viele Leute betrifft, vielleicht sogar mehr, als es ihnen bewusst ist. Eigentlich alle, die ja irgendwie schon am Arbeiten sind und nicht am Arbeiten sind und dann irgendwann mal werden arbeiten. Es geht ja ums Geld. Etwas, was man jeden Tag braucht.
1: Ja, genau. Also ich glaube, das betrifft sogar die Babys.
0: Ja.
1: Über ihr Geld könnte man ja auch reden, weil wenn man für die Babys nicht investiert, dann, wenn sie gross sind, haben sie keinen richtigen Watzen, nur so einen kleinen Sparwatzen oder so. Also Geld betrifft wirklich alle Menschen, glaube ich.
0: Und ich würde sagen, mit dir haben wir eigentlich die perfekte Person gefunden, um über das Thema zu reden. Du bist eigentlich schon Profi auf dem Gebiet und hast ja auch eins oder mehrere ganz grosse Projekte, die sich eben mit dem Thema befassen. Und eins davon ist ja Smart Purse. Vielleicht magst du etwas zuerst über dich erzählen und so deine Projekte und wie du dich versuchst, ja, für das Thema Geld, Finanzen, Vorsorge einzusetzen.
1: Ja, natürlich. Ich bin Olga Miller und ich bin so wie die Geldtante von der Schweiz, kann man eigentlich sagen. Seit Urzeiten, eigentlich jetzt seit mehr als 20 Jahren, mache ich Finanzen. Bin da dazu völlig durch Zufall gekommen, muss man sagen. Also das Leben hat mich wie so in die Finanzindustrie hineingerührt, in die grosse Bank, die wir haben. Und dort habe ich 12 Jahre verbracht. Und habe mich dann von dort aus selbstständig gemacht, eigentlich mit dieser Mission, um den Leuten Geldwissen verständlich zu vermitteln und das auch mit ein bisschen Spass und Freude zu machen. Ich mache Finanzpläne, ich mache Anlageberatung und schwätze, schreibe und unterrichte und podcaste und broadcaste über Geld wirklich den lieben langen Tag lang. Und meine Firma oder meine Plattform Smart Purse macht eigentlich genau das. Wir sind eine unabhängige Finanzplattform. Wir machen drei Sachen. Finanzbildung, Finanzplanung und Anlageberatung. Und das machen wir komplett unabhängig von irgendwelchen Banken. Das Finanzwissen ist mehrheitlich gratis. Also unsere App kann jede und jede abladen, gratis nutzen, um das Finanzwissen zu stärken. Einfach Smart Purse im Store abladen. Und das Ziel ist eigentlich, die Leute, also jeder, der das interessiert, dazu zu befähigen, eigenständig gut mit Geld zu sein. Also das ist so wie meine Mission, oder? Wir verkaufen keine lustigen Bankprodukte, sondern wir helfen. Wie packst du das an? Wie kannst du richtig investieren? Wie kannst du richtig vorsorgen? Das ist eigentlich so meine Mission. Und das mache ich jetzt eben seit 7 Jahren. Ja, 2019, noch ganz kurz vor Corona, haben wir gestartet. Und ich liebe es, weil es so viel mit Menschen zu tun hat.
0: Und eben, du hast ja gesagt, es ist für jeden, der sich mit dem möchte befassen. Wenn man jetzt aber so ein bisschen dich als Person anschaut, ich habe jetzt auch ein schönes Bild von mir, weil du da hockst. Ich wage jetzt mal zu behaupten, Geld und vor allem so Finanzen ist ja extrem lang, wenn nicht sogar immer noch ein bisschen eine Männerdomäne gewesen. Und darum finde ich es umso cooler, dass du dich jetzt als Frau da dafür einsetzt und interessierst und das Wissen weitergibst. Wenn man auch Smart Purse ein bisschen anschaut, ich bin da auch mal auf der Webseite, es steht ja, es ist für alle. Aber ein Satz ist mir eben aufgefallen. Es ist ja von Frauen gegründet, gebildet worden.
1: Ja, genau. Also das hat eigentlich damit angefangen. Ich bin ja sehr ignorant zu dem Thema Frauen und Finanzen vorgestoßen, weil ich an der HSG studiert. Dort hat es zu meiner Zeit damals 15% Frauen gehabt. Dann bin ich eben durch Zufall in die Finanzindustrie reingekommen und die ist einfach sehr männerdominiert, was eigentlich nicht schlecht ist, sondern es ist einfach ein Fakt. Und so ist mir das gar nie bewusst gewesen, dass es eigentlich ein Ding könnte sein, dass Frauen vielleicht anders mit Geld umgehen und auch anders Geld haben. Es ist mir erst bewusst geworden, wo wir plötzlich gemerkt haben in dieser Bank, dass wir viel weniger weibliche Kundinnen haben, dass die sehr unzufrieden sind. Oder viele haben gesagt, die Bank könnte sie besser bedienen. Und dann habe ich wirklich so bankerisch mit einer Studie angefangen und als ich das dann so schwarz auf weiß gesehen habe, habe ich gedacht, oh mein Gott, also da gibt es wirklich ganz viele verschiedene Lücken und Gaps natürlich. Und habe mich dann angefangen, so 2012, 13 vertieft mit dem Ganzen befasst, also mittlerweile schon vor 12, 13 Jahren, oder? Und habe dann immer mehr dürfen lernen darüber, dass es wirklich sehr spezifische Unterschiede gibt. Und gleichzeitig, wo wir SmartPulse gegründet haben, ist mir wirklich ein Anliegen gewesen, weil man sieht auf den Statistiken, da gibt's ja verschiedenste Studien, dass Frauen schon von Haus aus sagen, sie können weniger gut mit dem Geld umgehen. Mhm. Und die Männer, aber wenn man das anschaut, etwa ein Drittel gemäss dieser Sotomo-Studie sagt, ich bin wirklich gut mit Investieren und mit Geld. Das heisst, zwei Drittel haben entweder nicht geantwortet oder sind vielleicht auch noch nicht so gut. Darum, ich glaube, das Finanzwissen, das ist ein universelles Problem. Und darum haben wir die Plattform auch wirklich so gebaut, dass wir gesagt haben, schau, sie ist von Frauen gemacht, aber sind Menschen von allen Geschlechtern willkommen.
0: Ja, und ich finde es aber super, dass du das auch sagst, weil den Unterschied spüre ich ja auch wirklich einfach so im Alltag, also auch ohne eine Studie. Und ich kann mir vorstellen, dass die Zahlen dann in dieser Studie noch viel krasser rauskommen, weil man ja so viel dann sammelt und nicht nur von der eigenen Erfahrung kann reden. Aber eben, ich habe es ja auch schon im Gespräch vorher gesagt, ich bin jetzt mittlerweile die dritte Generation schon da in der Schweiz und ich bin in einer Familie aufgewachsen, wo beide Geschlechter zum gleichen Prozentanteil arbeiten, also Vollzeit alle. Und trotzdem ist so das Finanzielle im Haus eine mega Mannensache. Also es wird wie einfach halt am ältesten Mann abgeben. Obwohl man in einem Land wie die Schweiz ist, wo man eigentlich sehr viele Möglichkeiten hat, Informationen zusammenzusammeln und jeder selber seine Steuern muss ausfüllen und so weiter. Also auch ich. Aber es war immer so der Papi gewesen, der das gemacht hat. Also das erlebst du wahrscheinlich auch so, oder? Dass die Verantwortung so wie abgegeben wird meistens.
1: Ja, total. Also das gründet sich eigentlich schon in der ganzen Erziehung, oder? Also es gibt da zig Daten, die zeigen, dass Väter doppelt so viel Zeit verbringen mit männlichen Nachkommen über Geld schwätzen, als es eben mit Mädchen machen. Es gibt Studien, die zeigen, wo Mädchen in einem Geschwisterhaushalt weniger Sackgeld bekommen. Also es gibt wirklich so ein Taschengeld-Gap, oder? Und dann haben wir natürlich auch die ganze, sage ich mal, gesellschaftliche Prägung, oder? Bis hin zu Frauen haben ja lange müssen um Erlaubnis bitten in der Schweiz oder die Unterschrift vom Mann haben, dass sie überhaupt haben können arbeiten, dass sie ein Bankkonto haben können eröffnen. Und ich glaube, das sind alles so Faktoren, die wie auf uns runterprasseln oder eigentlich wie in uns rein sind. Und muss ehrlicherweise sagen, auch der mediale Umgang mit Geld hilft nicht wirklich. Mhm. Da haben sie in England, also in der Schweiz könnte ich keine Zahlen haben, aber in England haben sie eine Studie gemacht und dann haben sie festgestellt, dass wirklich die Mehrheit der Bilder, wenn man Menschen mit Geld zeigt, zeigt die Männer so wie die Big Spender, die Big Investors, oder? Und die Frauen so klein mit der Sparsäule, mit den Münzen, wo die eigentlich schon klein denkst. Und ich glaube, da haben wir einfach auf allen Ebenen sehr, sehr viel zu tun. Die Schweiz als Land hat grundsätzlich, glaube ich, sehr viel zu tun, einfach zum Finanzbildung einmal flächendeckend zu implementieren, oder? Mhm. Also ich weiß ja nicht, wie es dir gegangen ist, aber ich habe in der Schule nichts zum Thema praktische Finanzen gelernt. Meine Söhne haben mehr Latein gehabt, ohne jetzt irgendjemand auf eine Lehrerschaftsbeleidigung, einfach als Beispiel. Wir unterrichten Latein, wir unterrichten Sexualkunde, aber praktische Finanzen unterrichtet man nicht.
0: Ja.
1: Und ich glaube, da könnten wir uns wirklich sehr gut von Ländern wie zum Beispiel Dänemark oder so ein bisschen abschneiden und das einfach mal zu Weg kriegen und sagen, jetzt finanzbilden wir die Kinder. Es gibt auch viele gute Initiativen von der Nationalbank, dann gibt es so private Initiativen, Money Hacks heissen die, die gehen so in die Schulen. Kantonalbanken können etwas anmachen, aber es ist alles so ein bisschen, ja, verteilt eigentlich auf das kleine Land und eigentlich müssen wir ja sagen, man macht einmässig mit der PISA-Studie zum Beispiel, die hätte ja auch ein Finanzwissen-Modul und die wird ja auch in der Schweiz jedes Jahr erhoben unter den Schülerinnen und Schülern. Und man macht wirklich eine Veränderung von dem Lernplan und dann, ich glaube, mit mehr Wissen wird auch das Ganze viel natürlicher daherkommen. Mhm. Und dann würden die Geschlechterunterschiede auch, glaube ich, zu einem gewissen Grad verschwinden. Also es ist wie ein systemisches Problem, denke ich selber.
0: Ja. Und eben, wie du sagst, es fängt ja schon so früh an, dass man sie einfach wie so in sich drin hat und dann vielleicht auch im späteren Alter sich gar nicht wirklich getraut, das jetzt anzugehen. Und man merkt ja von dem, was du alles erzählst, es gibt viele Möglichkeiten und es gibt ja so viel zu tun. Aber ich glaube, ein grosser Grund, wieso sich auch viel nicht verändert oder viel zu langsam, sage ich, ist, weil vielleicht auch ganz, ganz vielen nicht bewusst ist, was es überhaupt für Konsequenzen das mit sich trägt, wenn sich du als Frau zum Beispiel nicht mit dem Geld befasst. Kannst du vielleicht da ein bisschen erklären,
1: Ja, total. Also ich glaube, Konsequenz ist so, Frauen sind in der Schweiz doppelt so häufig von Altersarmut betroffen wie Männer. Das kommt teilweise aus unterschiedlichen Erwerbsbiografien. Du hast ja jetzt vorher gesagt, du kommst aus einem Haushalt, wo beide immer 100% gearbeitet haben. Zwei Drittel der teilzeitarbeitenden Menschen in unserem Land sind in Gottes Namen Frauen. Das wirkt sich dann dementsprechend aus. Sie haben weniger Pensionskassen, sie haben weniger dritte Säule und dann fehlt vor allem das Geld im Alter. Ich selber stelle eigentlich immer wieder fest, es gibt dann auch so Fälle, wie du das angesprochen hast, es ist der Mann, dem man die Verantwortung überträgt für die Finanzen. Und jetzt einfach, das ist überhaupt nicht wissenschaftlich, aber so aus meiner eigenen Erfahrung mit diesen Tausenden von Menschen, die ich mittlerweile reden durfte, ist es wirklich so, A, man traut sich es nicht zu, B, viele Leute, vor allem Frauen, finden es halt auch einfach langweilig. Und da würde ich wirklich gerne ein starkes Statement abgeben, Finanzen sind nicht langweilig. Es ist wirklich so eine coole, spannende Welt, wenn man einmal weiss, wie man das muss anpacken muss, wenn dann wirklich im Driver-Seat sitzt und dann deine Investments selber kannst verwalten, da kommst du so in die Stärke rein. Eigentlich hast du so einen Power, oder? Das kann ich jedem einfach nur ans Herz legen. Tönt euch Finanzbilder und investieren. Jetzt, was wir noch gar nicht angesprochen haben, sind dann natürlich auch, ich sag mal so, man geht immer davon aus, dass das Leben linear läuft. Meistens läuft es ja nicht linear. Man wird vom Partner verlassen, man will sich trennen, man will sich scheiden, die Beziehung ist nicht gut, es passieren irgendwelche Krankheitsfälle. All diese Sachen haben natürlich einen riesigen Impact auf die Finanzen und auch dort sind Frauen wirklich grossen Risiken ausgesetzt. Ich persönlich würde sagen, am meisten Risiko haben unverheiratete Frauen, die im Konkubinat leben, also mit Partner leben, ja, mit Kind. Weil die haben gar keine Absicherung.
0: Ja.
1: Oder? Weil unser Ehesystem schützt eigentlich, sage ich mal, den Einverdiener oder Mehrverdiener-Haushalt. Es ist ja sehr ein traditionelles System. Ja. Aber die Verheirateten haben einen gewissen Schutz. Sie kommen die Hälfte von den Vorsorgegeldern rüber. Oder? Aber die im Konkubinat leben und keine Verträge haben, wenn die

0: 100% und ziehen dann natürlich die Vorsorgelücke mit sich weiter. Also für alle die, die hören, wenn ihr in einer Partnerschaft lebt und Kind habt, müsst ihr nicht unbedingt heiraten. Das ist da überhaupt nicht mein Ding, dass man muss legally verheiratet sein, aber tönt das absichern und tönt euch gegenseitig in die Vorsorgeeinrichtungen begünstigen. Einfach, dass man entsprechend die Finanzen im Griff hat. Also es ist nicht nur das Investieren, es ist wirklich auch so die reine Finanzhygiene, ja, wo dann plötzlich sehr unschöne Situationen schafft.
1: Ja, und ich meine, wenn man jetzt sich als Frau zum Beispiel entscheidet, was ja stereotypisch, wie du gesagt hast, auch sehr oft der Fall ist, dass die Frau die ist, die heim ist und auf das Kind schaut, auch wenn es Teilzeit schaffen ist, man erlebt ja auch immer wieder, das ist ja wie ein Einbruch in deiner Karriere gewesen. Zum dann wieder einfach auf 100% wechseln, ist gar nicht immer möglich. Also das Geschäft, wo du gewesen bist, ist vielleicht mit deinen 40-60% wie gewohnt gewesen, hat Ersatz für deine andere Teilzeitprozent schon gefunden. Also wenn dann eben die Beziehung in Brüche gehen würde, kann man auch nicht von heute auf morgen einfach wieder 100% arbeiten und erst recht nicht, wenn eben die Kinder dann daheim sind. Das muss man ja dann auch irgendwie handeln und organisieren. Also das heisst, eben die Lücke da einfach so wieder auffüllen, ist gar nicht so einfach, wie man sich das vielleicht vorstellt.
0: Ja, absolut. Und Lücken ist ja riesig. Advanced Schweiz hat das berechnet, zusammen mit der Uni St. Gallen. Sie haben ermittelt, ein 5- bis 6-jährigen Erwerbsunterbruch kann doch etwa 1 Million kosten. Ja. Oder? Also das ist wirklich viel Geld. Und da muss man sich halt das mit der Teilzeitarbeit, also ja, es ist so, dass die Mehrheit von der Care-Arbeit entfällt immer noch auf Frauen, auch von der Hausarbeit. Und das ist ja überhaupt nicht, ob das jetzt gut oder schlecht ist, ist nicht wertend. Ich meine, es ist einfach ein Fakt. Und das heisst, man muss halt entsprechend vorsorgen, vor allem, damit einem dann im Alter das Geld nicht ausgeht, bevor einem das Leben ausgeht. Oder? Da gibt es eine Studie, die zeigt verschiedene Länder, hat das World Economic Forum berechnet, irgendwo zwischen 8 und 20 Jahren werden die Leute ihre Finanzen überleben. Also es ist noch viel, oder?
1: Also etwas, was mich noch gerade vorher ein bisschen gewundert gemacht hat, also neugierig. Du hast ja auch vom Investieren geredet und schon erwähnt, dass es als Kind, also wenn du jung bist, Mädchen und Bub, hat es schon dort einen Unterschied beim Taschengeld. Und man sieht ja auch in Studien, es hat ja den Pay Gap im Sinne von, dass Frauen durchschnittlich ja immer noch weniger verdienen wie Männer. Jetzt beim Thema Investieren. Ab wann lohnt sich das als Frau, wirklich Geld zu investieren in Aktien oder Fonds oder was auch immer, wenn man ja eigentlich vielleicht weniger verdient als jetzt die Männer, die du so bildlich beschrieben hast, wenn man das googelt, dann siehst du sie im Anzug mit teuren Uhren und geschmiegelt. Also kann ich jetzt so als 27-Jährige mit einem 100% Job, der jetzt einen durchschnittlichen Lohn hat, auch investieren?
0: Ja, unbedingt. Also investieren kannst du anfangen schon mit ein paar wenigen Franken. Es gibt ja mittlerweile Lösungen wirklich auch für das, oder? Also es gibt ja, die meisten haben ja E-Banking, da gibt es ja so die Rundungssparfunktionen. Jetzt am einfachsten geht es eigentlich mit irgendwie so diesen digitalen Tools, oder? Ich will jetzt da einfach keine nennen, aber dort investiert man ja mit diesen sogenannten Exchange-Traded Funds, also ETFs. Da kaufst du Fondsanteile für 10, 20 Franken und es lohnt sich mit jedem Betrag und es lohnt sich je früher, desto besser. Weil die kleinen Beträge, sei das jetzt 5 Franken, 10 Franken, 100 Franken, was auch immer kannst du auf die Seite tun, die entwickeln, wenn sie investiert sind, eine unglaubliche Kraft über die Jahre raus. Also wirklich, das ist ganz erstaunlich, wenn man das berechnet und darum würde ich jedem und jeder raten, zu investieren. Unbedingt. Und wenn man Sorgen hat, dann einfach mit dem investieren, wo man irgendwie kann. Aber ich würde das regelmäßig machen. Wirklich monatlich, wenn es geht, oder? Gar nicht gross zu weit studieren. Irgendwie so einen gängigen Weltindex von mir aus, auch den Schweizer Index nehmen. Also wirklich denkbar einfach. Hast das mit diesen Online-Tools in 7-8 Minuten aufgesetzt. Und dann einfach stier investieren. Wirklich. Also man sieht ja, dass der Weltindex in verschiedensten Jahren, also ich habe es gerade letztens berechnet, so ein Portfolio, einmal Weltindex, einmal Emerging Markets, also Schwellenländer, 70% im Weltindex, 30% in den Schwellenländern. Mit so einer Anlage, wo nur 2 Produkte hast, kostengünstig, hast du in 5 Jahren über 40% Rendite gemacht. Oder? Also das hat schon grosse Kraft und auch die kleinen Beträge. Die Leute kommen immer zu mir das Gefühl, ja, lohnt sich das? Ich habe nicht genug Geld. Du brauchst gar nicht viel Geld. Einfach starten.
1: Aber es ist ja schon spannend, weil ich meine, ich habe das ja irgendwie auch immer so im Kopf gehabt. Investieren kannst du erst, wenn du so richtig reich bist. Aber ist ja

0: Wie auch gut, dass du mit kleinen Betrag kannst anfangen, weil so kommst du ja ein bisschen dieser Thematik nahe, oder? Auch wenn du ein bisschen Angst hast mit Geld und wie mit dem umgehen. So lernst du es ja.
1: Unbedingt. Also die Erfahrung schlägt alles, oder? Alle Theorie. Und wie gesagt, nein, man muss überhaupt nicht reich sein. Das Ziel vom Investieren ist ja nicht dann zu investieren, wenn du schon reich bist. Das Ziel vom Investieren ist ja, dass deinem Geld Chancen gibt, zu wachsen, oder? Also ich kann jetzt da natürlich nicht sagen, das Ziel ist, reicher zu werden, aber ja, am Schluss ist es ja genau das. Und das passiert auch für die meisten Leute, wenn man dann die Disziplin hat, das alles einfach auszusitzen, sich gar nicht so gross darum kümmern, ob jetzt der Trump einmal tweetet oder einmal hustet. Das ist nur von kurzfristiger Relevanz. Einfach so das langfristige Geld. Und ich habe so eine Studie gelesen, von der Mikrobank war die, glaube ich, dass immer noch die Mehrheit der jungen Leute in der Schweiz auf ein Wohneigentum sparen. Und das ist eigentlich nicht so zielführend, weil das Wohneigentum ist so teuer, die Wohnungen, die Häuser sind so teuer. Wenn du das probierst anzusparen und nicht einen Mega-Job hast, sondern ganz ein normaler Mensch bist, dann wirst du wahrscheinlich nicht einmal auf den Betrag kommen für die Hypothek. Das heisst, da müssen wir wirklich für die langfristigen Ziele einfach investieren. Nicht so viel Angst haben, dass das Geld verloren geht. In der langen Sicht zeigen die Studien, zum Beispiel BigDay hat das gezeigt mit Schweizer Aktien, hat einen Zeitraum gebraucht, 14 Jahre Zeitspanne, hat keine Investorin oder Investor gemessen an allen vergangenen Zahlen seit der Schweizer Aktienmarkt jemals Geld verloren. Also Zeit ist ein entscheidender Faktor. Mhm. Und darum sage ich ja, um den Bogen zu machen, eingangs, oder? Die Babys, für die Babys müssen Eltern investieren. Weil wenn du für das Baby mit null anfasst, dann überreichst du mit 20 einen netten Batzen, auch wenn jeden Monat nur 50 Franken hast, können aufs Konto tun.
0: Ja, und ich glaube, ich finde es mega gut, dass wir das jetzt besprechen, weil das ist so vielen Menschen einfach nicht bewusst. Und eben, ich weiß nicht, du hast ja gesagt, in der Schule wird das ja zum Beispiel auch schon zu wenig thematisiert. Kannst du dir vielleicht erklären, wieso wir in der Schweiz, wo ja auch jetzt finanzpolitisch auf dem Weltmarkt so stark aufgeleistet ist, wieso redet man so wenig über Geld?
1: Also ich habe schon das Gefühl, dass die Leute über Geld reden. Reden ist, glaube ich, nicht so das Problem. Die Action ist das Problem.
0: Also es dann machen.
1: Ja, genau. Also es dann wirklich machen, wirklich auf den Knopf drücken, oder? Ich habe ja so Webinare angefangen, schon vor langer Zeit, und dann haben es auch ein paar Leute angefangen zu kopieren, die heissen Push the Button. Einfach auf den Knopf drücken, auf den Investment-Knopf drücken. Und ich stelle einfach fest, dass es viele Leute gar nicht wahrhaben, dass es so einfach wäre, wie ich vorher geschildert habe. Aber die Tatsache ist, es ist wirklich so einfach. Und das kommt daher, dass natürlich die ganze Finanzindustrie sehr kryptisch ist, oder? Mhm. Man hat all die Charts, all die Fachausdrücke, es redet ja so wie eine eigene Sprache, ich nenne das gerne Bankisch, oder? Und das macht es einfach nicht sehr intuitiv.
0: Schreckt vielleicht auch ein bisschen
1: ab. Ja, total. Und man hat immer das Gefühl, wenn die Leute zu mir kommen, haben sie immer das Gefühl, sie wissen nicht genug. Und sie wissen manchmal viel mehr als ich selber und brauchen dann einfach wie Bestätigung und sagst, hey, nein, es ist okay. Druck auf den Button, ja, es wird schwanken, ja, dann einfach nicht schauen, 30 Jahre wieder drauf schauen, kommt alles gut, es wird alles gut. Oder? Und ich glaube, da muss man sich so wie von den eigenen Hemmungen befreien und darum das, was du vorher angesprochen hast, dass man eben mit kleinen Beträgen anfängt, die Erfahrung macht, mit dem wächst, gar nicht mega lang Research macht, welche App jetzt irgendwie die beste ist, einfach eine nehmen, die einem sympathisch ist und vielleicht schnell schauen, dass einem nicht gerade mit irgendwie horrenden Prozentzahlen abzocken. Und dann wirklich dort starten und mal schauen, wie es sich anfühlt. Und das ist wirklich das Beste, was man machen kann. Und das müssten viel mehr Frauen machen. Das müssten viel mehr junge Leute machen. Weil das ist das, was die Männer eigentlich voraus haben. Die drücken dann halt einfach gerne auch zwischendurch mal auf den Knopf und denken nicht so viel darüber nach, ob sie jetzt schon das und jenes und X und Y analysiert oder gelesen haben. Das muss man ganz ehrlich sagen, oder?
0: Und Stichwort Zeitpunkt. Jetzt wird es ja spätestens Zeit für all die, die auch geheiratet haben, auch dass die Frauen sich mehr mit dem Thema Geld, Finanzen beschäftigen. Wir haben sie auch im Gespräch vor dem Podcast kurz angesprochen, die Individualbesteuerung, die ja angenommen worden ist vom Schweizer Stimmvolk. Da wird sich jetzt einiges ändern. Also eben, früher war es das traditionelle Familienmodell, wo die Frau daheim war, auf die Kinder geschaut hat, der Mann ist 100% arbeiten. So ist auch unser ganzes Steuersystem aufgebaut. Das wird jetzt umgekrempelt.
1: Ja, genau. Also dann, wenn das implementiert wird, also umgesetzt wird, ich glaube, das ist etwa 6 Jahre, haben Kantone, oder? Dann ist jede Herrin und Herr ihrer eigenen Finanzen, oder? Auch in der Steuererklärung. Und das heisst, einfach abdelegieren kann man dann wahrscheinlich immer noch natürlich. Aber eigentlich unterschreibst du deine eigene Steuererklärung und die siehst dann schwarz auf weiß. Und insofern könnte das ja ein schöner Anlass sein, um sich auch wirklich mit seinen eigenen Finanzen vertraut zu machen. Das, dort fängt es ja schon an. Mhm. Viele Leute wissen ja gar nicht, wie die Finanzen verwaltet werden, wenn sie sich nicht interessieren und das an eine andere Person abdelegieren. Und das Zweite ist, man sieht dann auch schwarz auf weiß, wie sich das eigene Vermögen entwickelt oder eben nicht entwickelt. Und ich glaube, es ist wirklich essentiell, 3 Sachen, die jeder und jede sollte machen. Das eine ist, investieren haben wir schon darüber geredet. Das andere ist, spätestens mit 45 mal einen Finanzplan rechnen. Warum mit 45? Einfach damit man weiss, wie die eigene Vorsorgesituation wird aussehen. Dann hast du immer noch 20 Jahre Zeit. Und für viele Leute, die zu mir kommen in die Finanzplanung, die kommen wirklich mit schweissnassen Händen und so, wie das wird rauskommen, oder? Und Klarheit ist eigentlich der Start, um nachher auch noch etwas da damit können machen. Wenn du mit 62 feststellst, dass du nicht genug Geld hast oder dass du dir dein Wohneigentum, die Hypothek wie das Wohneigentum nicht mehr kannst leisten, dann ist es in Gottes Namen schon fast ein bisschen spät, oder? Darum, das ist, glaube ich, sehr, sehr wichtig. Und ja, mit Freude wirklich auch die Finanzen anpacken. Es ist so eine bunte und lässige Welt.
0: Also würdest du sagen, gesellschaftlich wird sich vor allem so Mut und die Motivation ändern, dass man dann auch die finanzielle Gleichstellung könnte erreichen, schrittweise? Natürlich auch systematisch, dass man müsste die gleichen Löhne zahlen. Aber jetzt von dir aus als eigene Person, das auch angehen und die Verantwortung bewusst übernehmen und wagen.
1: Ja, genau. Also ich glaube, das Erste ist mal wirklich, wie in diesem Mindset reinzukommen, zu sagen, Geld ist nicht etwas, das man abdelegiert. Es ist etwas fundamental Wichtiges. Natürlich nicht das Wichtigste. Die Gesundheit ist viel wichtiger und Geld kann kein Glück erkaufen oder nur bedingt. Zu dem gibt es auch eine Studie, aber ein anderes Thema. Aber sich wie bewusst zu werden, dass man wirklich Herr und Herrin der eigenen Finanzen sollte sein. Das heisst ja nicht, dass man jede Arbeit muss selber ausführen, gerade in einem Haushalt, wo vielleicht kleine Kinder hast, hat man auch nicht unbedingt Zeit, aber man muss verstehen, was mit dem Geld passiert. Und das Zweite ist dann wirklich ins Tun zu kommen, oder? Und das Zeug mal aufzuräumen und von dort aus mit dem Investieren zu starten, oder halt auch die, sage ich mal, unrentablen Anlagen oder die teure Anlagen haben ja viele Leute auch bei den Hörnern packen. Oder so viele Leute machen einmal im Jahr irgendwie eine Biotasaftkur. Ich verstehe nicht, warum das nicht eine Manikur machen, wo sie einfach mal die Finanzen aufräumen, oder? Es wäre sehr gesund. Und dann werden sich die Unterschiede von allein anfangen auflösen.
0: Und ich habe auch das Gefühl, mit Information kommt auch Sicherheit. Also dann getraust du dich vielleicht nochmal oben runterbrachen, dann halt in eine Lohnverhandlung hineinzugehen, zum Beispiel, und dann halt auch mehr Geld zu fordern, wenn du ganz genau weißt, okay, so sind meine Zahlen, so ist meine Lage, so sieht es dann für mich aus auch in Zukunft. Ich hatte mega lange extrem Angst gehabt, sogar über Lohn zu reden. Bis ich mir dann so ein bisschen die Sicherheit geholt habe und mein Zeug angefangen habe selber zu machen. Also meine eigene Steuererklärung und selber überlegen, wo muss ich wie viel Geld ausgeben, was kostet mich, was sind meine Fixkosten, was nicht. Und dann kommt da so ein bisschen so die finanzielle Sicherheit, weil man so ein bisschen das Wissen aufbaut. Und dann getraue ich mich auch, zum Beispiel mehr Lohn zu verlangen.
1: Ja, absolut. Also Wissen verleiht immer Sicherheit. Ich denke auch, Wissen ist eine Form von Empowerment, aber man muss jetzt keine riesige Finanzschinken wälzen, um ehrlich zu sein, um mal zu starten. Man muss wirklich einfach, ja, ich sage mal, den Willen haben, sich mit dem zu beschäftigen. Oder? Und die Angst zu überwinden, dass es total langweilig wird. Für gewisse Leute ist es vielleicht schon langweilig, aber eigentlich 80% von den Leuten, die bei uns irgendwie in den Kurs oder in die Beratung oder so, die ich einfach so treffe, wenn sie das dann mal verstanden haben, finden sie es total lässig. Also macht es eigentlich völlig Spass.
0: Also einfach mal auch offen dem gegenüber antreten und es mal einfach probieren.
1: Ja, total. Wie gesagt, das muss ja keine tagesfüllende Beschäftigung sein. Was vielleicht noch ganz wichtig ist, ist gut mit dem Geld sein oder Ordnung in den Finanzen zu haben, sage ich jetzt mal so, mindert auch wahnsinnig Stress. Also die Ungewissheit verursacht Stress bis hin zu Bluthochdruck, Schlafstörungen und so weiter. Gibt es auch noch Studien, dass also gut mit dem Geld sein ist gesundheitsfördernd. Allenfalls besser sogar als Fitness, oder? Ja, nein, ist kein Scherz. Und es verschafft natürlich auch Freiheit. Wir haben ja über ein Thema noch gar nicht geredet. Nämlich darüber, dass viele Frauen in unglücklichen Beziehungen feststecken und sich aus einer finanziellen Abhängigkeit gar nicht davon lösen können. Oder? Und das fängt genau dort an, dass man eben in kleinen Schritten einmal versteht, was mit den eigenen Finanzen passiert und dann entsprechend auch ins Tun kommt. Oder?
0: Mhm. Würdest du jetzt sagen, in der Schweiz ist das auch ein grosses Thema? Die finanzielle Abhängigkeit
1: von... Ja, da gibt es von der Sotomo-Studie, könnte ich jetzt aber Zahlen nicht unbedingt nennen. Ich glaube, ein Drittel sind, die es gesagt haben, sie können sich nicht trennen aufgrund von finanzieller Abhängigkeit. Wobei die finanzielle Abhängigkeit ist dann nicht weiter beziffert und das kann sehr gut... Also nicht nur, dass man zu wenig Geld hat, sondern dass man auch nicht weiss, was mit dem Geld passiert, ja. Natürlich. Ja, also das
0: oder auch nicht weiss, wie dann aus dieser Situation rauskommt, um finanziell unabhängig zu werden. Also vielleicht ist es gar nicht so schlimm, wie sie es denken, aber sie wissen es eben gar nicht.
1: Ja, genau. Ja. Das ist, was ich gemeint habe, oder? Und das ist ja dann sehr häufig passiert, dass ja, weil Frauen ja auch eine längere Lebenserwartung haben, verwitwet natürlich. Häufiger ist Frauen die Witwe als der Mann. Das hat jetzt einfach mit der Biologie zu tun. Und da entstehen dann wirklich sehr interessante Situationen, oder? Wo es dann zum ersten Mal überhaupt sehen, wie das Vermögen aussieht, wie viel Geld das eigentlich noch haben. Sehr häufig passieren dann auch sehr viele Fehler. Also viele von diesen verwitweten Frauen werden, wenn ich es mit Entschuldigung auch so kann sagen, wirklich betrogen, oder? Mit falscher Beratung, mit allen möglichen Sachen, wo ihnen die Leute Zeug verkaufen wollen. Und das ist dann natürlich sehr unschön. Und das alles würde ja nicht passieren, wenn sie wenigstens ein Mindestmaß an Information hätten.
0: Ja. Also wie du ja gesagt hast, Wissen ist Macht.
1: Ja, total.
0: Was mich noch Wunder nimmt, ich habe ja so einen kommunikationswissenschaftlichen Hintergrund und wir haben dort auch sehr oft gemerkt, dass Geschlechter auch unterschiedlich kommunizieren. Und die Studie, die ich damals so ein bisschen mit dem Thema in Verbindung gebracht habe, ist, die Frauen haben es auch tatsächlich lieber, wenn sie so merken, okay, ich bin persönlich auch gut aufgehoben. Also die Person nimmt mich ernst, mich als Individuum. Merkst du da auch so einen Unterschied als Expertin in der Beratung? Ist das tatsächlich anders, wenn du weibliche Kundinnen hast oder männliche Kunden?
1: Also es ist sicher so, was wir auch an Studien herausgefunden haben, wo wir das untersucht haben, dass selbstverständlich die Frauen wünschen sich eigentlich das, was sich alle Leute wünschen. Als Mensch ernst genommen zu werden, transparent beraten zu werden, Transparenz in hinsichtlich, was dann die ganzen Anlagen kosten und natürlich auch in ihrem Sinn quasi, dass man wie Ziel von der Person mit ins Boot nimmt, anstatt dass man jetzt den nächstbesten Fonds zeugt. Ich würde mal sagen, das wünschen sich die Männer eigentlich auch. Der grösste Unterschied ist bei den Frauen, wenn das nicht passiert, wenn sie misstrauisch sind, wenn sie sich schlecht beraten fühlen oder nicht ernst genug fühlen, dann ziehen sie sich wieder zurück und machen nichts. Hingegen die Männer, haben jetzt Studien gezeigt, sagen, ja, jetzt bin ich zwar schlecht beraten, aber das ist mir jetzt egal, ich mache es jetzt, wie ich will und jetzt drücke ich einfach auf den Knopf. Ja. Also ich glaube, da hat einfach auch die ganze Finanzindustrie immer noch sehr viel Aufholbedarf zum menschlicher werden, zum transparenter beraten, zum den Leuten die Sachen besser zu erklären. Und natürlich, da kann man einfach kein Blatt vor den Mund nehmen, oder? Eine Bank hat ein klares Ziel. Eine Bank möchte gerne Business machen. Es ist am Schluss ein Geschäft. Es verkauft den Leuten Hypotheken, es verkauft den Leuten Anlageprodukte und darum wird auch ein Bankberater von einer bestimmten Bank nur zu einem gewissen Grad unabhängig sein. Weil gewisse Zielvorgaben da sind, weil ja das Geschäft auch ein gewisses Interesse verfolgt. Und es ist genau der Grund gewesen, wo ich quasi wie ein Smartpurse als ein Experiment gestartet. Und ich gesagt, da geht's dann auch, wenn du kein eigenes Produkt und kein Bankhaus bist, sondern eigentlich wie den Leuten weiterhilfst, um die für sie beste Lösung aus dem riesigen Auswahl an Exchange-Traded-Fonds und Fintechs und Banken zu finden. So baukastenartig. Ja. Und ich muss sagen, das schätzen die Leute unglaublich. Oder?
0: Weil sie auch wissen, es ist wie nicht so ein Hintergedanke da, sondern sie ja. als Person sind aufgehoben und es geht wie wirklich um meine Bedürfnisse.
1: Ja genau, es geht um Bedürfnisse von der Person und es geht darum, also eigentlich ist jeder Tag wie meine Herausforderung für die Person, die ich dann vor mir habe, die bestmögliche Lösung für ihre Lebenssituation, ihre Ziele, ihre Wünsche und ihre Bedürfnisse ausfindig zu machen oder zu finden. Und das ist eigentlich total schön. Und dann haben wir dann auch immer Freude. Das ist immer so gemeinsame Reise. Und wenn man es dann gefunden hat, dann hat man an beide Seiten in der Regel wahnsinnige Freude.
0: Ja, ist ja so schön maßgeschneidert auf einem.
1: Ja, ja. Oder auch wenn es nicht maßschneidert ist, aber einfach zum irgendwie wissen, ist jetzt Anbieter A besser für mich geeignet als B oder als C? Wo sind da wirklich die Unterschiede? Wir haben viele Leute, die irgendwie mit ihren Produkten zu uns kommen und sagen, hey, könnt ihr mal schauen, zahle ich da jetzt zu viel? Oder all die Fragen, die wie in der Bank sich nicht getrauen zu fragen, findet dann da wie ein Raum, weil bei uns ist das ja wie unsere Mission, das ist, was wir machen. Also für das bin ich ja dann da.
0: Ja, man merkt ja die Freude ja auch extrem an. Und eben das Wissen, das du ja selber hast, dass du das ja so gerne weitergibst und mehr Leute möchtest informieren und aber auch animieren, dass sie das eben jetzt endlich anpacken und angehen, weil es so ein wichtiges Thema ist. Und eben darum umso schöner, dass du heute da bist und auch mit mir über das redest. Jetzt, dass wir so ein bisschen zusammenfassen oder beziehungsweise abschliessen, weil wir haben ja gemerkt, was sind die Konsequenzen, wieso ist es wichtig, der Zeitpunkt ist wichtig. Wenn du jetzt eine Sache dir selber könntest wünschen, was jetzt jeder oder jede, die zugelassen hat, sollte machen, nachdem die Folge fertig ist. Also hast du das Gefühl, was wär's?
1: Also darf ich nur eine Sache wünschen?
0: Kannst auch drei.
1: Kann ich auch drei. Super, dann bin ich ja mega happy. Also ich glaube, eins haben wir schon angesprochen, dass man sich anfängt mit Wirtschaftssachen, mit Finanzen zu beschäftigen. Das zweite ist wirklich zu investieren, vor allem die langfristigen Beträge. Und dazu gehört auch eine Säule 3a. Es ist ein praktisches Vehikel. Das würde ich unbedingt machen. Und das dritte wäre eben, dass man die Finanzen plant. Oder? Das ist wichtig. Das ist wirklich wichtig, so wenn man in der Mitte vom Leben steht. Und das Letzte ist wirklich, die Angst zu verlieren und einfach einmal, auch einmal die Freude daran aufkommen. Es ist so lässig, wenn man einmal hinter die Zahlen blickt, weil alles, was man mit den Finanzen macht, betrifft entweder einem selber oder man drückt wie eine Werthaltung aus, oder? Am Schluss steht ja, wenn du Aktien kaufst, investierst du ja in reelle Unternehmen. Du sagst ja zum Unternehmen A, zum Unternehmen B, zum Unternehmen C, indem du ihre Aktien kaufst. Und die haben ja wahnsinnig viel mit der realen Welt zu tun. Und deswegen finde ich, Finanzen können gar nie langweilig sein. Und die besten Anlageideen findet man eigentlich im Alltag. Und insofern sollte man wirklich mit Begeisterung und Freude die eigenen Finanzen in die eigene Hand nehmen. Es lohnt sich.
0: Ich hoffe so fest, dass deine Wünsche in Erfüllung gehen. Und ich hoffe auch, dass alle, die zugelassen haben, etwas gelernt haben und sich motiviert fühlen und auch so ein bisschen die Angst können abschütteln von dem Thema Geld, Finanzen und das anpacken. Und danke nochmal tausend, dass du da gewesen bist und eben das alles so mit Begeisterung und Elan erzählst. Ich finde das, ich habe jetzt selber auch extrem Freude an dem Ganzen.
1: Ja, sehr schön. Also danke, dass ich auch kommen durfte, alle, die zugelassen haben auch. Und genau, ja, ich hoffe, ich habe dir jetzt Lust vermitteln können, um sofort zu dem Mann in eurem Haushalt zu rennen, dass er dir das alles ganz genau erklärt.
0: Ich knöpfe mir vor.
1: Genau, freuen wir uns drauf.
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0: Ihr seht also, Finanzen müssen nicht kompliziert sein. Sie sind aber wichtig. Und vor allem, das Beste ist, wenn man einfach anfängt. Danke vielmals fürs Zuhören und denke daran, es geht nicht darum, alles perfekt zu machen. Es geht darum, überhaupt anzufangen. Bis zum nächsten Mal bei Klappe auf, am Mikrofon Mary Milanovic.

Herzlich willkommen, liebe Zuhörer, zur griechischen Sendung hier bei Radio Kima auf Kanal K. Agapimenisas, agroates, askalos orizame, sto Radio Kima, sto Kanal K.

0: zeggen auf das, was sich reimt.
1: Yes, das ist Mineralwasser hier. Emoer Doppel-G, das ist mein Name. Mit ein bisschen Verzögerung, das ist absolut live hier auf Kanal K. Also Aufzeichnung auf dem Radio Lora. Und es ist die Hochzeit des Jahres. Es sind zwei Monumente vom Schweizer Rap, Chaos-Truppe und Kleinklasse. Ein Marketing-Move für gewiefte Opportunisten. Es sind 8 Rapper. Und iCrew, es ist eigentlich der Wu-Tang Clan quasi von Bern. Yes, sie haben ein gemeinsames Album am Start, heissen tut es «Aus uns wird nichts», von 0 auf Platz 1 in die Charts eingestiegen. Jetzt sind sie bei uns im Haus. Es sind PVP und FHG. Hallo.
2: Hallo.
3: Hallo.
2: Also eigentlich ein Teil von Kleinklasse und ein Teil von Chaos-Truppen. Und jetzt ein Teil von PVP und ein Teil von FAG.
1: Ja, also ein ganz kleiner Teil. Einmal genau. Der Fantu auf dem Heimweg schlüpft er ins Gewand vom Phantom. Er heisst Fabian und biegt von der Milchstrasse in die Marktgasse.
2: Genau, so war es.
1: Das ist ein uralter Rhyme von früher. PVP und Demigo, er beißt jede Scheisshand, die ihm auf die Schulter klopft und stopft Krokodil in seinen Kleiderschrank. Er lässt nichts näher als sein Herz, als ein Lacoste-Shirt.
3: Genau so ist es.
1: Wir haben dort einiges vor heute Abend. Ich habe vorhin gesagt, bevor wir aufgesteppt sind, wir haben ein Quiz vorbereitet. Wir haben eine Bombe, die wir heute Abend platzen lassen können. Heute Abend. Wir haben einen Exclusive-Track, wenn es noch reicht, der erst am Freitag rauskommt, den wir spielen werden. Demigo wird noch etwas live droppen und wir sind auf etwas Grosses auf der Spur. Und ja, ihr bleibt dran auf jeden Fall hier bei Kanal K, Radio Lora. Es ist FHG, PVP, a.k.a. Demigo und der Fantu bei uns im Studio. Und bevor es soweit ist, spielen wir 8 bis 10 Minuten Musik. Und zwar ist es ein brandneuer Track vom Lean, respektive vom Young Lean aus Schweden. Rapper und Produzent von den Sad Boys. War auch unter anderem Support von Travis Scott, als er hier live auftreten ist. Er hat sich mit dem Produzenten Generation zusammengetan. Das ist ein Produzent aus Frankreich, Süchgen heisst er auch noch. Und sie haben 2 Tracks gemacht, einmal Storm 1 und Storm 2. Es gibt ein ganz nices Video dazu. Wir spielen gerade beide Tracks. Das ist Storm 1. Hier auf Kanal K Radio Lora Mineralwasser mit FH.

0: zurück im Mineralwasserstudio. Das ist ein hässiger Migo. Das erste Mal offiziell auf einem Kleinklass-Solo-Album vom Greis Hünz im parkierten Auto. Das ist der Track Hünz, den wir hier gehört haben. What the heck? Während wieder so ein Label-Idiot auf meine Türen klopft wie ein deutscher Pilot. Was ist denn das für ein Ziel, Migo?
1: Oh mein Gott, ich distanziere mich von allem und entschuldige mich trotzdem, obwohl ich nichts damit zu tun habe.
0: Wir sind zwar da mit jetzt eurem gemeinsamen Album, wir gesagt, FHG PVP, aber das ist, glaube ich, das ist über 10 Jahre her und das ist so das erste Mal, wo, glaube ich, FHG mit PVP so ein bisschen zusammengeschafft hat. Also du bist auf dem Album vom Greis.
1: Ja, ich glaube es, oder?
0: Dass also offiziell zumindest.
1: Ja,
0: so.
1: Ja, voll. Ja, der Greis hat der Juri von Ivan Petrovic und mich gefragt, ob wir da auf sein, auf sein Album springen wollen.
0: Auf jeden Fall ganz nice Zusammenarbeit. Nachher haben wir auch, ich glaube, mit dem Iroas und dem Pete eine kleine Rebellion gewesen, wo nachher PVP gefeatured worden ist. So. Wie ist es eigentlich so, die Stanko, sind die immer so ein bisschen zusammengehängt so, als, oder war es wirklich so gewesen, dass FHG so ein bisschen aufgeschaut hat, so PVP?
2: Wir sind, glaube ich, ja, schon ein bisschen zusammengehängt. Also, Alben mögen wir einfach auch nicht, glaube ich. Ich sehe mich noch, durch den Dibi haben wir mal geschrieben, ob ich noch ein bisschen rauskommen kann, hängen. Und dann müssen sie sagen, ja, ich bin schon ein Pischi, es tut mir leid.
0: Weil auf dem ersten, oder auf dem zweiten Track, den wir spielen von diesem Album, ist der Intro-Track «Deine Helden».

0: Ich weiß es nicht.
1: Das ist eben auch, aber ohne Namen zu nennen. Darum mache ich so.
0: Ja, ich teile gerne aus und will mich nicht mehr daran erinnern. Aber ich glaube nicht, dass ich dort etwas gegen Baldi hat gesagt.
1: Okay, alles klar. Ich würde sagen, wir hören doch am besten mal den Track «Deine Helden», produziert von C. Perkins. Der Baldi, wo scheinbar auch den Greis rausgeschossen hat und Miete nicht mehr können zahlen. ist die Geschichte eigentlich true? So? Wisst ihr das?
2: Nein. Das ist einfach Spinnerei.
1: Okay.
2: Wisst ihr das, dass der Baldi hat das? Das stimmt aber scheinbar.
1: Ja, Steini Helden, das sind PVP, FHG, hier auf Mineralwasser, tönt so. Trifft deine Helden nie.

0: Sie streamt das Album auf Amazon. Das sind FAG, PVP da. Aus uns wird nichts. Der Track, den wir gehört haben, deine Helden. Und das ganze Album ist eigentlich ohne Features, zumindest digital. Wenn man die Vinyl oder CD kauft, gibt es noch zwei extra Tracks mit zwei Features drauf. Aber jetzt haben wir gerade Features drauf gehört. Sind das verschiedene Kinder, die wir gehört haben?
1: Ja, das sind ja...
0: Eure Kinder?
1: Von PVP, ja.
0: Von dir?
1: Von mir und vom Krust und vom Greis. Und sind Brügelsine, ja? Nein, ich glaube es nicht. Ja, ja, einfach ein paar PVP-Kinder.
0: Oh, aber alle in der Schweiz wohnen. Ja.
1: Genau. Mein Sohn noch vor dem Stimmbruch aufgenommen. Jetzt hat er eigentlich schon lange den Stimmbruch gehabt. Das ist aber herzig, ja, ihm noch so zu hören. Wunderbar, schon ist es festgehalten.
0: Das ist wahr, ja. Das ist wirklich noch ein Fan du bei uns im Studio, Migo bei uns im Studio. Ich habe am Anfang

0: gesagt von dieser Sendung, wir werden ein Quiz probieren. Mal probieren, ob das irgendwie gut rauskommt. Wir machen zuerst einen Testlauf. Und zwar, im Quiz geht es so, ich spiele irgendwie einen Teil von einem Track oder sonst einen Ausschnitt, so, wo irgendein Ziele drauf ist, wo dir ein ähnliche Ziele auf dem Album drauf haben. Und ihr müsst mir einfach sagen, auf welchem Track, dass ihr vielleicht ein ähnliche Ziele habt. So.
1: Also, der Track, den du spielst, Ziele, ist vor etwas ganz anderes?
0: Vor etwas ganz anderes, irgendwie auf Englisch. So. Ich gebe nur schon mal vor, so ein bisschen, welche Richtung es könnte gehen, und gebe euch nachher die Antwort, je nachdem, fast selber. Das wäre jetzt der da. Es geht um den Push and Pull Like a Magnet 2.
1: Mhm. Okay. Ah, ja, das ist auch vom Halb-Halb, oder nicht?
0: Ganz genau. Das ist crazy. Wir können uns gerade schnell kurz vorspielen, genau. Das wäre der da.

0: Yes, genau das. Okay, du hättest es eigentlich schon, du hättest es schon geschafft. So. Ja, jetzt, bevor wir den nächsten Track spielen, müsst ihr erraten, woher oder welchen Track, was also wir als nächstes könnten spielen. So. Und zwar spiele ich jetzt nicht den Track selber, sondern es ist ein Ausschnitt aus einem Film.
1: Okay, das ist noch so ein Extra-Level.
0: Ja.
2: Okay. Während sie fällt, sagt sie, um sich zu beruhigen, immer wieder: Bis hierher lief es noch ganz gut. Bis hierher lief es noch ganz gut.
3: Ah, das Schleien?
1: Ja, das Schleien.
2: Hierher lief es noch ganz gut. Aber wichtig ist nicht der Fall, sondern die Landung.
0: Wichtig ist nicht der Fall, sondern die Landung. Mhm. Wo welchem Track könnte das mit der Landung vorkommen? So.
1: Ein Track von unserem Album?
0: Ein Track von unserem Album, ja. Wo es um einen Flug geht und die Landung.
3: Das ist 143 Greistake.
1: Mhm. Ist es dort, wo er
0: Hebsen. Ich habe etwas anderes gedacht, und zwar okay. An einen Hook vom Titeltrack. Denk an uns, wenn du aus dem Club rausfliegst. Denk nicht an die Landung, aus uns wird
3: nichts.
1: Ja, das ist logisch.
0: Warum spielen wir, ja. Würde ich sagen, spielen wir jetzt den Track. Wir haben am Anfang, auf dem ersten Track, den wir gehört haben, den Helden-Track, alle 8 Rapper drauf gehört, versammelt. Unter anderem auch der Lance Trance. Freut mich, dass er zurück ist. Und auch auf diesem Track ist er ebenfalls. Und wir hören ihn wieder mit seinen Punchlines. Leer von meinem Bier, aber immer noch einen Schluck aus. Nicht aus Pietät, sondern aus Luxus. Oder auf einem anderen Track: Ich bin erleuchtet, wenn ich an Lumimarkt pisse. Und jetzt lassen wir rein. Deine Natur pur, das ist in der Prestos in Purpur. Das ist der Titeltrack. Aus uns wird nichts. FHG, PVP, da bei Mineralwasser.

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1: Schie, aus uns wird nichts. Titeltrack von FHG PVP haben wir gehört. Er lässt sein Hassbarometer auf mit Reels schauen. Der Fan, du bei uns im Studio und der Migo, wo kein Platz in einem Kreis und kein A drin steht. Und dann vor allem auf den Steinen im Weg wird der Bahnschiene gelegt. Was ist das wieder für ein Ziel von Migo? Unglaublich. Natürlich, wenn wir Platz jetzt die Fruchtblase. Das ist die Punchline von Pit. Wir können auch unzählige Lines aufzählen. Aber machen weiter mit dem Quiz. Und zwar habe ich ein nächstes Ziel.
2: Haben wir den letzten Punkt geholt, obwohl wir eine andere Antwort hatten? Mir ist es wichtig, dass wir es wissen.
1: Okay.
2: Gehst du noch eins?
1: Ich wollte das weitergehen. Es ist eigentlich mehr so, dass wenn wir es herausfinden, spielen wir den Track. Wenn wir es nicht herausfinden, spielen wir den Track trotzdem.
2: Okay, gut.
1: Also der nächste wäre der hier, die Ziele hier. Ja, yeah, straight from the SOA, das sind das Effects, die wir hier gehört haben. Muss man natürlich Englisch können, das heisst direkt aus dem Gully quasi, direkt aus der...
2: Das ist ja, direkt aus dem Gully wie ein Ninja, was Schildkraft.
1: Ja, Sir, und vom gleichen Track, es sind ja gerade zwei Hinweise, aber die haben sie sich schon herausgefunden, aber ich möchte trotzdem... Ich habe nicht gedacht, dass sie gerade so gut sind, vor allem nicht mit fremden Zielen. Möchte ich noch den hier bringen.

0: stand peeking in my window. Sind der Goodie Mob mit der Self Therapy. Ist der gleiche Track. Was könnte das zum Ziel sein, Migo?
1: Das ist Pigment, ist das ein
2: Wer spielt das in mein Fenster?
1: Oder was? Wer läuft? Ich verstehe es gar nicht. Aha, wer klopft an mein Fenster? Ah, wer klopft an dein Fenster? Es ist ein Bachstein!
2: Ja, okay.
1: Ja, das ist auch von dort, ja.
0: Und er ist von Migo selber. Und jetzt spielen wir den Track. Das ist eine Legende featuring DJ Kermit. Natürlich wieder eine Produktion von C. Perkins. Auch ganz nice. Wie er reinkommt, der Krust, wenn er sagt, yeah, der Bus fährt ab. Und das ist etwas, was mir extrem gefällt an diesem Album, für wie man sich so ein bisschen befasst. Das ist auch für die Nerds. Es hat immer wieder Referenzen an vergangene Alben oder untereinander oder zu einem nächsten Track oder so. Es gibt immer wieder etwas Neues zu entdecken und jetzt hören wir am besten den Track. Das ist eine Legende. FHG, PVP im Studio, aus uns wird nichts. Tönt das so. Eine Hymne. Das ist eigentlich auch die Hymne. Mit den Cuts, DJ Kermit. Wir gehen in Mineralwasser hier. Noch halb

0: Es gibt keine bessere Gang als die FHG, Fischer Metalli, Hoods Gang und natürlich PvP bei uns im Studio mit dem Fantu und Migo. Und wieder was für eine Ziele von Migo, wenn du sagst, ich mache den umgekehrt Nelly mit dem Kopf auf dem Pflaster. What the fuck? Yes, big props an dieser Stelle. Zu diesem Track mit diesen unglaublichen Cuts von DJ Kermit gibt es auch ein unglaubliches Video. Und das ist ein One-Shot-Video. Also ohne irgendwelche Cuts, sondern von A bis Z in einem Shot gedreht worden. So. Aber ich denke jetzt mal, das ist niemals ein One-Take-Video, oder? Und wie viele Takes haben wir gebraucht, um das zu machen?
1: Das
2: ist das
1: 6
2: ab, oder?
1: Ja, auch schon, oder?
0: Mhm. Und das muss ja unglaublich organisiert sein. So. Das ist crazy. Check das unbedingt ab, das Video.
1: Ja, es hat dort über 50 liebe Leute mitgearbeitet am Ganzen. Und die haben auch irgendwie ihre Aufgabe gehabt und so. Für uns ist es, glaube ich, am einfachsten.
2: Ja, es ist nicht so schwer gewesen. Ja.
0: Hat einfach so Anweisungen bekommen.
2: Genau, yeah.
0: Das ist alles. Also ich denke, es ist ein riesiger Aufwand, ist aber auch mega geil geworden. So. Dreht vom Allianz Ambulanz besetzte Verwaltungsgebäude.
1: Genau.
0: Im ehemaligen Spital, glaube ich.
2: Genau.
0: So viel ich weiss, unglaublich schöne Szenen auch mit dem Staubsauger.
1: Ah, der Wand, gell?
0: Ja,
1: ja.
0: Das ist auch irgendeine schöne Referenz. So. auf jeden Fall ein ganz nices Video. Gibt es noch mehr eigentlich zu diesem Album? So Videos, die ihr macht?
2: Es kommt jetzt eins, oder?
3: Ja.
1: Ja. Ja.
2: Nochmal.
1: Ja, es wird nächstens Neues rauskommen. Wenn, Christoph Hip-Hop Manager, weißt du, wann das rauskommt? Am Sonntag.
0: Oh.
1: Am Sonntag kommt das raus. Wir sind genauso überrascht wie dir.
0: ich spiele einen nächsten Hinweis. Der ist einfach. Aber trotzdem zum nächsten Track, den wir spielen. Und zwar ist es da, und es funktioniert.
1: 1-4-2, jetzt sie gesagt. Die Nummer ist neu, jetzt sie gesagt. Wirklich neu, jetzt sie gesagt. Ey.
4: Gewalt passiert viel zu oft. Und viel zu lange hat man weggeschaut.
5: Drum 142. Die neue Nummer gegen geschlechterspezifische, häusliche und sexualisierte Gewalt.
0: Yes. Das sind Lohn Lüdig mit Tamara Funicello. Es gibt eine neue Nummer, 142, für häusliche Gewalt.
2: Mhm. Das ist jetzt unsere Nummer schon wieder.
1: 143, okay. 143 haben wir gehabt.
0: Ja, da. Okay, hat nichts mit dem zu tun, so. Aber ich denke, das passt zumindest. Darum spielen wir den Track. Das ist 143, das ist der Migo auf dem Hook. Und der Fan, da hören wir das Bitten unter anderem. Tönt so. Das ist Mineralwasser 143. Leute einfach an.

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0: Oh, jetzt sind wir gerade ein überrascht worden, wenn der Mur nicht mehr da ist, der Migo. Und plötzlich ist er weg gewesen, so. Er ist zwar jetzt bei uns wieder im Studio, aber er sieht irgendwie anders aus. Migo von FHG und Fantu von PVP bei uns im Studio, gemeinsames Album. Aus uns wird nichts. Nach dem Vorschlag sind Anschläge und dann spielen wir den Vorschlag 2. Das ist einer so von drei Skits. Von Vorschlägen, Skits, die wir gehört haben. Und eben, ich habe am Anfang von der Sendung gesagt, wir sind etwas Grossem auf der Spur. Und du, Migo, sagst darauf, es gibt 4 Millionen Strassenlaternen in der Schweiz mit einer Lebensdauer von 3 Jahren. Wenn sie nur über Nacht brennen, leben sie vielleicht 8 Jahre.
1: Also Glühbirnen dann, ja.
0: Also Glühbirnen, ja, natürlich. Ja, ja. Aber es hat noch nie jemand gesehen, wie die ausgetauscht werden. Und das stimmt. Wo ich weiss, bei meinen Eltern vor dem Haus ist so eine Laterne, ist plötzlich nicht mehr gegangen.
1: Aha.
0: Und dann plötzlich, am nächsten Tag, sie haben die Gemeinde angerufen, am nächsten Tag ist sie wieder gegangen. Aber sie hat niemand gesehen, wo sie ist ausgewechselt.
1: Ich weiss nicht, ob das einfach so im Radio sollst erzählen. Ah. So lebensgefährlich.
0: Das ist mir irgendwie so. Das ist irgendwie völlig. Und ich habe natürlich ein bisschen proper Research gemacht. Ich habe gelesen, dass in der Schweiz Strassenbeleuchtung moderner wird, effizienter und smarter, weil die meisten Gemeinden setzen jetzt auf LED-Technologie. Das heisst, sie wollen Energie sparen und Lichtverschmutzung reduzieren. Für das werden viele umgerüstet. Aber ich habe noch nie jemanden gesehen, der die umrüstet.
1: Ja, ja.
2: Mit einem Satterkick-Laternenmast gehen sie übrigens aus.
0: Ach schon?
1: Ja, das stimmt. Das stimmt.
0: Hast du schon mal jemanden gesehen? Oder?
2: Ja, mal jemanden gesehen.
0: Ich habe gedacht, es gibt noch etwas anderes Interessantes. Also ich lege mir den Mantel vom Schweigen drüber, bevor da irgendwie da tiefgründig vom Bundesrat in Richtung Kern von der Welt irgendwie da irgendetwas passiert. Aber hast du gewusst oder habt ihr gewusst, dass in der Schweiz die Lichtschalter, wo man das Licht anzündet und ablöscht, dass es eigentlich nur zwei verschiedene gibt? Es gibt den Standard und den Editio.
1: Es gibt noch
0: andere Anbieter, aber man sieht sie kaum.
1: Okay. Also warte schon, man sieht sie nicht im
0: Das ist eben die Frage. Es gibt nur den Standard, so den man kennt.
1: Ja, ja. Mhm.
0: Und dann gibt es einen anderen, der so ein bisschen flach und eckig ist. So.
1: Ja, ja.
0: Das ist die Editio. Und die werden beide von der Firma Feller in Horgen produziert.
1: Oh,
0: sonst gibt es eigentlich nichts anderes.
1: Die hat jetzt Monopol auf Lichtschalter.
0: Und das ist eben auch sehr suspekt. So. Ich denke, das passt an dieser Stelle. Auf jeden Fall.
2: Dann musst du es nachher recherchiert.
0: Ja. Ich weiss auch nicht. Ich muss einfach loswerden. Mal schauen. Okay. Ich fahre allein heim heute Abend. Es wird auf jeden Fall happy. Wir haben noch gehört, du machst noch etwas live, Migo.
1: Ja.
0: Wärst du eigentlich ready dafür?
1: Ich glaube, sie hat das gestern Abend noch geschrieben und ich hoffe, ich kann das da vortragen. Ja. Yeah.
2: Wo schreibst du denn?
1: Das wäre einfach hure geil. Das wäre hure geil. Also, check. Ich habe keine Ahnung, wie laut das nicht Beat ist, aber ich muss relativ schnell einsteigen, glaube ich. Ja. Kann man mal denen dahinter sagen, so ein bisschen still sein?
0: Nein. Yes, ich glaube dabei, das ist exklusiv. Du hast jetzt oben geschrieben.
1: Yes, yes.
0: Migo im Gebäude, das ist Mineralwasser live.
1: Jo.
0: Ich gebe dir den Beat. Tönt so.
1: Ah. Kann ich ein bisschen... ich kann ja lauter machen. Check, yeah.
3: Sam's got that secret sauce. Yes, sir.

ganze Rest, der nach Rappen Influencer-Karriere anstrebt. 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

0: Merci Marc.
1: Yes,
0: merci
1: sir.
0: Ritzker, merci Fentu, merci Gregu, PvP, FHG.
1: Purs Feuer mit Migo, FHG im Studio. Es ist FHG, PvP bei uns. Und ich habe gesagt am Anfang von der Sendung, wir spielen noch einen Exclusive-Track. Nachher sind wir schon bald draussen. Und zwar ist der Exclusive-Track von Sini. Er kommt bald mit einem französischen Album. Am Freitag kommt seine nächste Single raus, «Jalousine», «Ich halluziniere».
2: Was?
1: Heisst, ist französisch vom Album «Ange déchu». Ist das Lebensgefühl zwischen Euphorie und Ungläubigkeit. Das ist, wenn du deinen eigenen Traum lebst, der sich irgendwie so unwirklich anfühlt. Produziert von Joël Demora und Gitarre selber eingespielt vom Sini. Nachher sind wir bald zurück und dann ganz los. Das ist FHG und PvP bei uns. Aus uns wird nichts. Und der nächste Track kommt vom Sini. Am Freitag kommt er raus. Danke an dieser Stelle, dass wir schon spielen können. Tönt so. Ich halluziniere.

0: DJ Bagen erlaubt. Das ist der Sini. Am Freitag kommt seine neue Single raus vom Album Ange Déchu. Und wir gerade währenddem der Track gelaufen ist, haben wir gerade gemerkt, dass der Manager von PVP und der FHG hat daheim drei verschiedene Lichtschalter. Es ist zwar ein Schweizer Spezifikum, dass es eigentlich nur zwei gibt, so, aber hat noch einen Kippschalter. Die gibt es natürlich auch noch.
1: Ja, unser Manager wohnt hier in einem Schloss. Ganz viele Zimmer und viel Licht.
0: Yes. Yes, nein, danke vielmals, Migo, an das Live-Ding. Gestern zu oben geschrieben und jetzt abgespittet, wie viele das nicht können. So, apropos Live, habt ihr noch weitere gemeinsame Live-Dates geplant? Ja. FHG, PVP, Fantu, oder Gregor?
2: Dann müssen wir nochmal den Krieg holen, der wenn sie auswendig.
3: Ja, das ist schön. Ich bin der, der Tat hat auswendig gelernt. Also, es ist am 22. August ist Plattentaufe im Bierhübeli zu Bern. Dann am 24. Oktober im Captain Holger in Langnau im Emmental. Dann am 5.11. im Exil zu Zürich. Am 11.12. im Mokka in Thun. Dann am 28. oder 29.01. im Tourabschluss in Mülli-Hunziken. Und irgendwo zwischendrin vielleicht dann gleich auch noch in Aarau. Aber das ist noch nicht so offiziell. Darum kommen wir auf Zürich.
0: Und die glauben es nicht. Das ist wie der Jay-Z. Er hat wirklich alles im Kopf.
1: Yeah.
0: Jetzt nichts abgelesen. Big Props. Das ist wirklich ein Manager, wie er im Buch steht. So.
1: Das ist sein Job, oder?
0: Apropos FHG, jetzt gibt es noch eine Werbung in eigener Sache. Das Kanal K zieht ins neue KIF-Gebäude, das nächstes Jahr wird entstehen. Und für das gibt es ein Crowdfunding, respektive für einen Umzug brauchen wir ein bisschen Geld. So. Und damit das wenn wir Geld können sammeln können, wird ein Kassettchen produziert. Und unter anderem sind dort auch FHG drauf. Am Start.
1: Genau, wir werden dort, wir wissen noch nicht was, aber wir werden irgendwie etwas Cooles machen und mithelfen und auch helfen, Sachen übertragen ins neue Gebäude, Sachen entsorgen auf dem Entsorgungshof und so. Also ihr könnt hundertprozentig mit uns rechnen.
0: Ja, also, auf jeden Fall wird das Crowdfunding geht los am 18. Mai. Für 40 Franken gibt es die Kassette und dort ist ein Track sicher drauf von FHG und von ganz verschiedenen anderen Künstlern. Danke vielmals, FHG, PVP sind am Start gewesen, Migo und Fantu. ich hoffe, wir kommen bald wieder. Und wir sind los, weiter geht's mit der Spin Radio Show. Die beste Hip-Hop-Show auf der Welt. Mit einem DJ als Gast. Swiss Ivory am Start natürlich. Wes Angeloff am Start. Und zum Rausgehen gehen wir mit dem T.I. Er ist zurück. Mit dem Track, der heisst Let Him Know. Wir sind draußen. Peace. Tschüss. So.
1: Merci für mal.
2: Merci.

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0: We love you, ladies and
2: gentlemen.
0: We
2: love y'all. We're out.
1: Oh, why? 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It's about to go. It's about to start.
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